0: Pater Eberhard von Gemmingen hat einen hohen päpstlichen Orden bekommen. Schön, dass Sie dabei sind. Ganz herzlich willkommen. Castel Gandolfo, unweit von Rom, schön gelegen in den Albaner Bergen am See, das ist vor allem als Urlaubsort von Päpsten bekannt. Aber Papst Leo XIV., der Castel Gandolfo immer dienstags aufsucht, um sich dort ein bisschen zu erholen, will das beschauliche Bergstädtchen außerhalb von Rom auch zu einem Think Tank, einer Denkfabrik machen.
1: Bei einer Audienz im Vatikan stellte sich der Papst an diesem Freitag hinter das Projekt, im sogenannten Borgo Laudato Si von Castel Gandolfo regelmäßig Vordenkerinnen und Vordenker aus ganz unterschiedlichen Bereichen zusammenzubringen. Unternehmen, internationale Organisationen, Wissenschaft, Kunst, Zivilgesellschaft und natürlich Kirche.
2: You have just concluded 2 days of intense work at Borgo Laudato Si in Castel Gandolfo.
1: Ihr habt gerade 2 Tage intensive Arbeit im Borgo Laudato Si hinter euch gebracht, so Leo zu den Teilnehmenden der Audienz. Ihr seid zusammengekommen, um an der ersten Ausgabe der Borgo-Dialoge teilzunehmen. Das ist der erste Schritt eines Prozesses, der darauf abzielt, die moralische Orientierung in einer Welt zu erneuern und neu zu gestalten, die heute zersplittert erscheint und ihre historischen Wurzeln vergessen hat.
2: In a world that today appears fractured and forgetful of its historical roots.
1: Laudato Si, so hieß 2015 die Schöpfungsenzyklika von Papst Franziskus. Darin verband Leos Vorgänger das Thema Umweltschutz mit sozialen und Gerechtigkeitsfragen. Papst Leo gab nun an der anlaufenden Reihe von Borgo-Dialogen noch eine weitere Vorgabe, nämlich seine Enzyklika Magnifica Humanitas, die im Mai erschienen ist. Daraus zitierte er:
2: And I quote, to engage in dialogue with all men and women of our time.
1: Wir möchten in Dialog mit allen Männern und Frauen unserer Zeit treten, mit denen wir die Ereignisse, Fragen und Wünsche der Menschheit teilen. Wir wollen gemeinsam mit ihnen neue Wege zur Verwirklichung des Gemeinwohls und zur Förderung eines würdigen Lebens für alle finden.
2: Identify new paths for the common good and for promoting a dignified life for all.
1: Leo hieß die Themenpalette des ersten Borgo-Dialogs, der von Mittwoch bis Freitag in Castel Gandolfo stattgefunden hat, ausdrücklich gut. Künstliche Intelligenz und ihre Auswirkungen aufs Menschsein, Alterung und Vitalität, Sport, Diplomatie, Nachhaltigkeit. Es gehe mit den Gesprächen darum, einer bemerkenswerten geistigen und kulturellen Blindheit unserer Zeit entgegenzuwirken. Auch das war wieder ein Zitat aus seiner ersten Enzyklika.
2: Your dialogues have been structured on the Catholic Church's vision of synodality.
1: Eure Dialoge basieren auf der Vision der Synodalität der katholischen Kirche, indem ihr den Menschen an der Basis Gehör schenkt und gleichzeitig die globale Einheit fördert. Ihr seid Experten, Führungskräfte und Fachleute aus verschiedenen Teilen der Welt, die in unterschiedlichen Bereichen tätig sind und über vielfältige Kompetenzen, Erfahrungen und Sichtweisen verfügen. Trotz dieser Vielfalt engagiert ihr euch alle intensiv für den ökologischen, sozialen und wirtschaftlichen Wandel der Welt.
2: And economic transformation of the world.
1: Das war eine interessante Erweiterung des Synodalitätsprinzips, das vor allem von Papst Franziskus hochgehalten, bisher aber vorwiegend binnenkirchlich verstanden wurde. Noch ein weiteres kennzeichnendes Stichwort rief Papst Leo auf, nämlich Zivilisation der Liebe. Er stammt von seinem Vorgänger Paul VI., der das Zweite Vatikanische Konzil zu Ende führte. Die Zivilisation der Liebe entsteht nicht aus einer einzigen spektakulären Geste, sondern aus der Summe kleiner und beharrlicher Akte der Treue, die als Bollwerk gegen die Entmenschlichung dienen. Deshalb lohnt es sich, innezuhalten und einige Aspekte zu betrachten, wie wir, ein jeder in seinem eigenen Bereich, an ihrem Aufbau mitwirken können.
2: The civilization of love.
1: Der erste Borgo-Dialog wurde vom Ausbildungszentrum Laudato Si in Zusammenarbeit mit der Notre Dame University, Deloitte Schweiz und Handshake Strategies ausgerichtet. Für Radio Vatikan, Nele Maßmanns.
0: Von Castel Gandolfo kommen wir zurück nach Rom, und zwar zur päpstlichen

0: Gregorianer-Universität. Dort ist nämlich das Institut für Anthropologie angesiedelt, kurz IADC. Und dort hat dieser Tage eine Safeguarding-Konferenz stattgefunden. Es ging darum, wie der Schutz von verletzlichen Personen in verschiedenen Kulturkreisen und über Kulturen hinweg gestärkt werden kann. Klar geworden ist, es wird nicht ganz einfach, denn es gibt kein Rezept, das überall passt. Das sagte uns der Organisator der Konferenz, Pater Hans Zollner.
1: Also für uns war vom Vorgehen her wichtig, dass wir zum ersten Mal auch die Ansätze von Leuten, die in der Praxis arbeiten, also die sogenannte Interventions- oder Präventionsteams, die hier sehr stark vertreten sind unter den Teilnehmenden, mehr zusammenspannen, schon in den ersten 2, 3 Tagen, auch mit dem wissenschaftlichen Forschen und mit der Lehrtätigkeit, die viele auch hier Vertretene repräsentieren. Also es soll auch hier um eine größere Verschränkung gehen. Und ich glaube, das ist sehr gut gelungen. Auch das Feedback nach den ersten jetzt 2 vollen Tagen geht in diese Richtung. Von den Vorträgen her, von den Themen her, war für mich jedenfalls sehr beeindruckend zu sehen, dass zum Beispiel heute die Schwester José Nagula, Mitglied der Internationalen Theologenkommission, auch darüber gesprochen hat, was sie aus einer afrikanischen Sicht einzubringen hat, wie die Kulturen Afrikas, da gibt es ja auch Tausende, aber zum Beispiel aufgehängt an den Sprichwörtern, die es typischerweise in afrikanischen Kontexten gibt, dazu helfen können, zu verstehen, wie man die westlichen Konzepte von Safeguarding übersetzt. Und zwar nicht nur rein sprachlich, sondern in andere Symbole, in andere Geschichten, in andere Wirkzusammenhänge stellt. Ein zweites Element, was gestern auch sehr stark durch den Pater Jung hier von der Sozialwissenschaftlichen Fakultät der Gregorianer unter der Überschrift „Wie kann konfuzianische Ethik, also ostasiatische Ethik, Safeguarding befördern oder wo sind da die Schwierigkeiten“, in einem sehr beeindruckenden Vortrag uns vor Augen geführt hat. Zu sehen, das ist jetzt wirklich nur sehr basal, aber zu sehen, wie groß der Unterschied in einer ostasiatischen, man kann das sicherlich auch für große Teile Afrikas sagen und für Lateinamerika auch und Ozeanien sowieso, dass der Akzent im persönlichen Erleben, mein eigenes Leben, meine eigene Lebenserfahrung in diesen Kulturen zunächst auf Gemeinschaft angelegt ist oder von Gemeinschaft definiert ist. Nicht wie im Westen, wie in unseren Breiten, sehr stark individuell vorgeht und ein sehr individuelles Verständnis von Rechten, von Freiheit, von meiner Abgrenzung gegenüber anderen habe. Beides hat seine Berechtigung, eher eine individuelle Sicht und eine soziale, eine kommunitäre, eine gemeinschaftliche Sicht. Das, was wir wirklich hier schaffen können, und wenn wir solche Plattformen bieten wie diese Konferenz, ist, dass die Menschen voneinander lernen. Die mehr Akzent brauchen, auch sich auf Familie, auf Stamm, auf Kultur im weiteren Sinn auch als Gemeinschaftserlebnis einzulassen und jene, die es auch betonen müssen, dass auch die einzelne Person ihre Rechte hat. Ja. Also das bleibt sicherlich eine sehr spannende Frage, weil es nicht das Entweder-Oder gibt oder das ist besser oder das ist schlechter, sondern dass es angepasst ist an die jeweiligen Kontexte in den jeweiligen Kulturen und dass man dort versucht, das herauszuarbeiten, was für ein sicheres Aufwachsen, ein Entwickeln der Person, ein Wachstum förderlich ist in diesen Kulturen, dass man das befördert und das, was in diesen Kulturen eher schädlich ist, eher Leute begrenzt und verletzt, dass man das am ehesten vermeiden kann.
0: Das sagte uns der Organisator der Safeguarding-Konferenz, Pater Hans Zollner. Wir bleiben beim Thema Safeguarding, kommen aber nach Mexiko, wo gerade die Fußball-WM ausgetragen wird. Aus diesem Anlass gibt es dort die Aktion Blaue Karte. Null Toleranz gegenüber sexueller Ausbeutung von Kindern, eine Initiative des UNO-Kinderhilfswerks UNICEF und des mexikanischen Bundesstaats Chiapas. Die Aktion will Prävention, Anzeige und Hilfe in Risikosituationen stärken, von denen Kinder und Jugendliche im Rahmen der Fußball-Weltmeisterschaft 2026 betroffen sein könnten. Es handelt sich um eine landesweite mexikanische Kampagne, an der Landes- und Kommunalregierungen, internationale Organisationen sowie auch strategische Sektoren wie Tourismus, Hotellerie und Verkehr beteiligt sind. Einige unserer Hörerinnen und Hörer kennen ihn vielleicht noch, Pater Eberhard von Gemmingen. Der Jesuitenpater hat 27 Jahre lang die deutschsprachige Redaktion von Radio Vatikan geleitet. Nun ist er mit einer besonderen Ehrung ausgezeichnet worden. Er hat den Vatikanischen Orden Pro Ecclesia et Pontifice für die Kirche und den Papst bekommen. Die hochrangige Auszeichnung würdigt fast 3 Jahrzehnte engagierter Medienarbeit und natürlich hat sich Pater Eberhard von Gemmingen sehr darüber gefreut. Noch mehr hat Pater von Gemmingen jedoch das persönliche Lob seines langjährigen Wegbegleiters, Pater Federico Lombardi, früherer Pressesprecher der Päpste und langjähriger Leiter von Radio Vatikan.
2: Also diese Auszeichnung bedeutet mir sehr viel, aber ich muss sagen, es bedeutet mir noch mehr, was der Pater Lombardi über mich und meine Zeit im Radio gesagt hat. Weil die Auszeichnung ist ein bekomme ich von einer Einrichtung, die mich eigentlich gar nicht kennt. Während der Lombardi kennt mich und hat sich gefreut über meine Arbeit, aber auch manchmal sich geärgert über meine Arbeit, weil ich aus der Reihe getanzt bin oder weil ich vorangeprescht bin oder manches anders gemacht habe. Aber gerade weil er gemerkt hat, der Gemmingen tanzt ein bisschen aus der Reihe, aber es ist nicht schlecht und wir brauchen Leute, die aus der Reihe tanzen. Also das, was Lombardi gesagt hat oder mir auch schon mehr als Mail geschickt hat, hat mich im Grunde genommen mehr bewegt als der Orden, weil ich weiß auch gar nicht, wer hat entschieden, dass ich diesen Orden bekomme. Kann ich das erfahren?
3: Aber es geht ja 27 Jahre, da haben Sie ja sicherlich, Sie haben ja, wie soll ich sagen, etwas hinterlassen. Sie haben auch Päpste kennengelernt, sogar Päpste interviewt. Was war denn so rückblickend, was so besonders war in Ihrer Zeit, wenn Sie auch zurückschauen, was Sie in Rom sozusagen hinterlassen haben? Was ist denn das, was Ihnen so persönlich so noch besonders am Herzen liegt?
2: Also mich besonders bewegt hat mich der Kampf von Papst Johannes Paul II. Gegen den Kommunismus, weil er hatte keine Waffen, sondern nur Überzeugungskraft. Und er konnte auch nicht sagen, schießt den Stalin tot oder schießt die Führer in Moskau tot. Aber er hat gesagt, habt keine Angst. Immer wieder, habt keine Angst. Und ich glaube, alle im Ostblock haben sofort verstanden, was er gemeint hat. Also, dass man eben ohne Waffen, ohne Fabriken Geschichte machen kann. Durch mutiges Auftreten, wenn man schon an so eine Stelle gekommen ist als Papst, dass man Weltgeschichte mitprägen kann. Also nicht nur Hitler und Stalin können, sondern auch Päpste können in richtiger Weise. Aber ich muss dann auch sagen, auch eine Mutter Teresa kann auch Geschichte mitprägen. Viele gebildete Menschen in der ganzen Welt haben gesagt, Ratzinger ist der richtige Papst. Und aus dem deutschen Sprachraum kam, um Gottes Willen, Ratzinger wird Papst. Und wir wurden auf der deutschsprachigen Redaktion auseinandergerissen zwischen dieser Kritik an Ratzinger und dem Lob für Ratzinger. Das war schon sehr bewegend. Und ich meine, dadurch, dass mich Ratzinger persönlich kannte und hatten wir auch ein besonderes Verhältnis. Heute bedauere ich ein bisschen, dass ich nicht das mehr ausgenutzt habe. Ich glaube, Ratzinger hätte sich sogar gefreut, wenn ich mal gefragt hätte, könnte ich Sie mal einfach zum Abendessen besuchen oder so. Ich glaube, er hätte sich gefreut, weil er war ja eher schüchtern und scheu. Ratzingers Zeit hat mich schon auch sehr bewegt. Eben ich auch, weil ich mich ständig auseinandersetzen musste mit der Kritik an ihm aus dem deutschen Sprachraum. Ich würde mir wünschen, dass die Kirchenleute in Deutschland und die Jesuiten im deutschen Sprachraum, in der Schweiz und Österreich, nicht immer so ein bisschen hämisch nach zum Vatikan hinuntergucken. Diejenigen, die wenigen, die in die Kirche kommen, in die Messe kommen, müssten rausgehen und sagen, es war nicht fromm, sondern es war intelligent. Nicht nur die Kommunion im Christus empfangen, sondern es war eine packende Sache. Eine packende Sache. Ich komme nächste Woche wieder. So, ja, danke, Halleluja.
0: Pater Eberhard von Gemmingen. Zum Ende unserer Sendung werfen wir nun noch einen Blick zurück auf den Donnerstag. Am Nachmittag hat Papst Leo XIV. Im Petersdom die Trauerfeier für Kardinal Camillo Ruini geleitet.
4: Il nostro fratello, Cardinale Camillo Ruini.
0: In seiner Predigt erinnerte Papst Leo daran, dass der Tod von Kardinal Ruini das Ende eines langen Lebens im Dienst der Kirche markiert, das in besonderer Weise die kirchliche Entwicklung in Italien und darüber hinaus geprägt hat.
4: A lui si devono intuizioni.
0: Ihm sind Einsichten und Initiativen zu verdanken, die den Weg der kirchlichen und auch der zivilen Gemeinschaft zu tief geprägt haben, würdigte der Papst den einflussreichen italienischen Kardinal, dem die Kirche in Italien sehr viel verdanke.
4: Moltissimo gli deve la Chiesa in Italia.
0: Der aus dem norditalienischen Modena stammende Geistliche war als Stellvertreter des Papstes für die Diözese Rom von 1991 bis 2008 einer der engsten Mitarbeiter von Papst Johannes Paul II. Und danach von Papst Benedikt XVI. Fast zwei Jahrzehnte lang stand Ruini der italienischen Bischofskonferenz vor. Die Predigt von Papst Leo XIV. Mit der Würdigung von Kardinal Camillo Ruini auf Deutsch in unserer Arbeitsübersetzung können Sie komplett nachlesen bei uns im Internet auf www.radiovatikan.de. 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Hier im Studio verabschiedet sich Stefanie Stahlhofen. Vielen Dank fürs Zuhören, wo und wie auch immer Sie zugeschaltet waren. 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

Laudete Jesus Christus. Herzlich willkommen, meine sehr geehrten Damen und Herren, zu dieser Live-Übertragung von Radio Vatikan für Vatikan Media. Wir übertragen am heutigen Samstag, den 20. Juni, den Wortgottesdienst mit Papst Leo dem 14. aus der italienischen Stadt Pavia, wo der Papst heute die sterblichen Überreste seines Ordensvaters Augustinus aufsucht. Mein Name ist Frater Celestin Nebel. Ich freue mich, dass Sie heute wieder mit dabei sind. Ganz herzlich grüße ich alle, die über unsere Partnersender zugeschaltet sind. Die katholischen Fernsehsender EWDN und KTV, Radio Horeb, Radio Maria und ein herzliches Willkommen auch allen, die über unsere Website, Facebook, Apps und YouTube mit uns verbunden sind. Das Wetter hier in Pavia ist seit Tagen stabil heiß, viel Sonne, wenig Wolken, Temperaturen um die 35 Grad. Heute besucht Papst Leo XIV. Die norditalienische Stadt Pavia. Es handelt sich um den dritten päpstlichen Besuch in der jüngeren Geschichte der Diözese, nach den Visiten von Johannes Paul II. Im Jahr 1984 und Benedikt dem 16. im Jahr 2007. Der amtierende Papst, der selbst dem Orden der Augustiner-Eremiten angehört, reist insbesondere an, um die Gebeine des Ordensvaters Augustinus von Hippo zu verehren, die in der Basilika San Pietro in Ciel d'Oro aufbewahrt werden. Wir sehen, dass der Papst soeben die Kirche betreten hat und die umstehenden Personen mit Weihwasser besprengt hat.

Du bist Petrus, und auf diesen Felsen werde ich meine Kirche bauen, und die Pforten der Hölle werden sie nicht überwältigen, und ich werde dir die Schlüssel zum Himmelreich geben. Dieses Tu es, Petrus, ist der traditionelle Gesang zum Einzug eines Papstes in eine Kirche. Der Papst ist nun vor dem Altar angekommen und kniet nieder vor dem Schrein der Gebeine seines heiligen Ordensvaters Augustinus von Hippo.

0: Die Fassung dieses Tu es Petrus, was wir soeben gehört haben, ist aus dem späten 19. Jahrhundert und von Perosi komponiert. Er war langjähriger Leiter der Sixtinischen Kapelle und prägte die kirchenmusikalische Erneuerung des sogenannten Cäcilianismus. Der Papst ist nun an seinem Platz angekommen, von wo aus er dieser Liturgie vorstehen wird. Wir erleben den Papst selten im Rahmen eines Wortgottesdienstes. Aber das Wort Gottes zu verkünden, wenn immer Christen zusammenkommen, wenn sie die Heiligen ehren und wenn sie miteinander Gemeinschaft haben, ist die Grundlage des christlichen Seins. Alle setzen sich, es folgt nun ein Grußwort des Bischofs von Pavia, Corrado Sacenti. Heiliger Vater, mit tiefer Freude grüße ich Sie im Namen der gesamten Kirche von Pavia, die hier durch Ihre Priester und Diakone, die Mitglieder des geweihten Lebens, sowie durch einige gläubige Laien vertreten wird, die besonders aktiv am Leben der Diözese teilhaben, die Mitglieder des Diözesanpastoralrates und der Beirat der laikalen Vereinigungen. Wir sind dem Herrn und Ihnen, Heiliger Vater, von Herzen dankbar, für das große und wundersame Geschenk Ihres Besuches, den wir als Familie von Pavia hier gemeinsam mit den Mitgliedern der augustinianischen Familie in dieser Basilika teilen, die seit mehr als 1300 Jahren die Reliquien des heiligen Augustinus hütet. Sie kennen diesen Ort und diese Gemeinschaft der Mitbrüder der Augustinerordens sehr wohl. Mehrmals waren Sie in Ihrer Eigenschaft als Generalprior des Ordens hier, um zum heiligen Vater Augustinus zu beten. Hießen wir im Jahre 2007 gemeinsam mit meinem verstorbenen Vorgänger Papst Benedikt XVI. Willkommen, der als Pilger zu seinem geliebten Augustinus kam. Hier standen Sie am 25. Februar 2024 als Präfekt des Digasteriums für die Bischöfe der feierlichen Konzelebration zum Abschluss des augustinischen Jahres vor, das dem Gedenken an dem 1300. Jahrestag der Translation des Leibes des heiligen Augustinus von Sardinien nach Pavia gewidmet war. Hier sind Sie zu Hause und hier fühlen Sie sich zu Hause. Und wir wünschen uns, dass Sie auch sich in unserer Diözesangemeinschaft, die Sie heute besuchen, als erwarteter und geliebter Gast wie zu Hause fühlen. Wir empfangen den Nachfolger des heiligen Petrus, der kommt, um uns im Glauben zu stärken und uns in der Mission zu ermutigen, als Sohn des heiligen Augustiners, der sich zum Pilger des Friedens macht und kommt. Mit meiner Sorge anvertraute Kirche von Pavia ist eine alte, geschichtsträchtige Kirche. Ihr erster Bischof, der heilige Cyrus, der im 4. Jahrhundert datiert ist, und schon vor ihm gab es eine christliche Gemeinschaft, in der diese alten, von den Römern gegründete Stadt Castrum Ticinum, sodass laut der vom heiligen Sulpicius Verus verfasste Vita des heiligen Martin von Tours der junge Martin hier sein Katechumenat begann. Es ist die älteste Kirche, deren Geschicke eng mit der Geschichte der Stadt verwoben sind. Vor allem aber ist sie eine lebendige Kirche, die im städtischen Gefüge und auf dem Gebiet der Diözese präsent ist, wo die Priester ihr Amt im direkten Kontakt mit den Menschen leben. Dazu wissen wir uns durch die Erfahrung des synodalen Wegs berufen, der unsere Gemeinschaften einbezogen hat. Er hat uns einen Stil und eine Weise gelehrt, Kirche zu sein, Unterscheidung zu praktizieren und als Hirten unser Leitungsamt so zu leben, dass es die volle Mitverantwortung der Laien wertschätzt und fordert. Wir verstehen uns als eine Kirche auf dem Weg, in der die Gemeinschaft zwischen den bestehenden Ordensgemeinschaften und deren aktive, durch ihre eigenen Charismen bereicherte Eingliederung in das Gefüge des diözesanen Lebens wächst, in der es eine lebendige Präsenz von Vereinigungen und Bewegungen gibt, die sich als Teil ein und derselben Kirche begreifen, in der pastorale Wege beschritten werden und die versucht, die Lebenswirklichkeit der Menschen und der Regionen zu teilen und mit ihr in Berührung zu kommen. in der Sozial- und Arbeitswelt, im Bereich der Pflege und Gesundheit, im Leben der Familien und jungen Paare, im entscheidenden Umfeld von Schule und Universität, in den wachsenden Migrantengemeinden, in der Welt der Armut und Ausgrenzung sowie im Gefängnis. Ich spüre auch, wie entscheidend eine eigenständige und lebendige Präsenz der christlichen Laien, sowohl als Subjekte, die ihren Auftrag des Zeugnisses und des Urteils in der Arbeits- und Berufswelt, in der Schule und Universität, in der Forschung und Kultur verwirklichen, als auch die Mitglieder, die Verantwortung und Dienste im Leben der Pfarrei, der Seelsorgeeinheiten sowie der kirchlichen Vereinigungen und Bewegungen übernehmen. Heute, mehr denn je, ist die Zeit des Zeugnisses, in der der Glaube von Mensch zu Mensch weitergegeben werden kann, durch menschlich lebendige und faszinierende Präsenzen von Erwachsenen und Jugendlichen, die die Freude und die Schönheit des Christseins erfahren und es verstehen, Neugier und Anziehungskraft in den Herzen der Menschen zu wecken, denen sie im Alltag begegnen. Es gibt verheißungsvolle Keime der Jugend- und Universitätsseelsorge. Heiliger Vater, dies ist die Kirche, die heute vor Ihnen steht und von Ihnen ein Wort erwartet, das Sie im Glauben an Christus stärkt, ein Wort, das Sie ermutigt und von uns, vor uns liegenden Weg mit Vertrauen und Leidenschaft zu gehen, ein Wort, das ihr den weiteren Horizont der Sendung und der Verkündigung des Evangeliums des Heils aufzeigt, welches fähig ist, die oft unbewusste und verworrene Erwartung nach etwas zu erfüllen, das den in das Herz eines jeden Menschen eingeschriebenen Durst nach Leben und Wahrheit stillen kann. Heiliger Vater, wir hören Ihnen nun mit dem Herzen von Kindern zu. Segnen Sie uns und helfen Sie uns, hinauszufahren.
1: La sete di vita e di verità inscritta nel cuore di ogni uomo. Padre Santo, l'ascoltiamo ora con cuore di figli, ci benedica e ci aiuti a prendere il largo.
0: Nach diesen äußerst engagierten Worten des Diözesanbischofs von Pavia, den die Anwesenden mit Applaus zustimmen, übergibt der Bischof dem Heiligen Vater nun ein Kreuz als Gastgeschenk und Erinnerung an diesen äußerst denkwürdigen Tag. Und wieder Applaus. Auf diese Worte des Diözesanbischofs folgt nun die Grußadresse des Ordensgenerals der Augustiner, Pater Josef Ferral. Zuvor wird noch ein Kelch an den Diözesanbischof übergeben, das Gastgeschenk des Papstes. Dieser Kelch wird hier sicher in Ehren gehalten werden in Zukunft. Wir hören nun den Ordensgeneral der Augustiner und denken daran, dass Papst Leo selbst einmal dieses Amt innehatte, bevor er Bischof wurde. In der Kirche sind ungefähr 200 Personen versammelt, 600 davor. Heiliger Vater, im Namen der Schwestern und Brüder des Ordens des heiligen Augustinus und unser aller, die wir hier versammelt sind, heiße ich Sie in tiefster Ehrfurcht an diesem heiligen Ort willkommen, der Basilika San Pietro in Celdoro, die seit dem 8. Jahrhundert mit Liebe und Verehrung die Reliquien des großen Kirchenlehrers Augustinus

0: und die Kirche zur Mutter. Wir sind die Erben der Spiritualität des Bischofs von Hippo. Wenn Ihnen diese Worte vertraut vorkommen, dann deshalb, weil es genau jene Worte waren, die Sie selbst am 22. April 2007 in Ihrer Eigenschaft als Generalprior des Augustinerordens an Papst Benedikt XVI. Richteten, als dieser Pavia und diese Basilika im Rahmen seines Pastoralbesuches besuchte.
1: Durante la sua visita pastorale a Pavia in questa basilica. Eccoci.
0: Nun stehen wir hier, 19 Jahre später. Heute nimmt diese Bedeutung eine noch weitaus gewaltigere Dimension an. Mit Ihrem heutigen Besuch als Sohn des Augustinus und Glied unserer eigenen Ordensfamilie schenken Sie uns die Gnade, gemeinsam mit Ihnen am Grab des Lehrers der Gnade, Dr. Grazie, zu beten und erwarten uns die Ehre, mit Ihnen unseren Akt der Weihe und Anvertrauung an den Heiligen Vater Augustinus zu erneuern. Wir wissen wohl, dass Sie als Augustinerbruder und insbesondere als Generalprior bereits mehrfach die Gelegenheit hatten, diesen besonderen Ort zu besuchen und an dem Grabmal zu beten, das die Reliquien des Lehrers der Gnade birgt. Im kommenden Jahr 2027 jährt sich zum 700. Mal die Übergabe der Reliquien des heiligen Augustinus in die Obhut des Augustinerordens. Zudem planen wir im Hinblick auf das Jahr 2030 das Gedenken an das 1600. Todesjahr des heiligen Augustinus, der im Jahr 430 in seiner Diözese Hippo starb.
1: Nell'anno 430. Durante la sua visita a Annaba in Algeria lo scorso aprile, lei
0: ha Während ihres Besuches in Annaba in Algerien im vergangenen April haben Sie erklärt, wir können von oben her neu geboren werden, Gott sei Dank. Wir müssen dies also tun, gemäß seinem Willen der Liebe, der die Menschheit erneuern will, indem er sie zu einer Lebensgemeinschaft beruft, die mit dem Glauben beginnt. Während Christus von uns verlangt, unser gesamtes Dasein von Grund auf zu erneuern, schenkt er uns zugleich die Kraft dazu. Dies bezeugt der heilige Augustinus eindrucksvoll, der so betet: Gib, o Herr, was du befiehlst, und befiehl, was du willst. Wer die Basilica San Pietro in Cielo d'Oro besucht, den Ort, an dem die sterblichen Überreste des Augustinus ruhen, erblickt zahlreiche Kerzen, die die prächtige Arka, das Grabmal, unseres großen Heiligen umgeben. Die Kerzen stehen für die Männer und Frauen, die Teil der großen und vielfältigen augustinianischen Familie sind. Die Flammen symbolisieren das brennende Verlangen, das die Herzen von Frauen und Männern, Töchtern und Söhnen des Augustinus beseelt. Sie stehen für all jene, die sich bemühen, in einer auf der christlichen Nächstenliebe gegründeten Lebens- und Glaubensgemeinschaft zu leben. Diese vielen Flammen stehen auch für das eine Herz, das die gesamte Menschheit auf unserem Pilgerweg zu Gott vereint. Der Glaube des Augustinus an Jesus Christus sowie die Lehre und die Weisheit, die er der Kirche und der Welt hinterlassen hat, inspirieren weiterhin die Menschen aller Zeiten.
1: Ad ispirare uomini e donne di ogni epoca. Grazie, Santo Padre, per averci offerto l'opportunità di essere oggi con lei presso la tomba di Sant'Agostino.
0: Haben Sie Dank, heiliger Vater, dass Sie uns heute die Gelegenheit geschenkt haben, an der Grabstätte des heiligen Augustinus mit Ihnen zusammenzutreffen und ein gemeinsames Gebet zu verrichten. Den Lehrer der Gnade bitten wir Sie, in Ihrem Dienst als Nachfolger Petri weiterhin zu inspirieren und zu leiten.

0: Wir versichern Sie unseres inständigen Gebetes. Wir beten für Sie, den Bischof von Rom und Oberhirten der Weltkirche. Wir beten auch für Sie, Papst Leo, der Sie in unseren Herzen immer unser bleibender Bruder, unser geliebter Bruder im heiligen Augustinus sind und bleiben. Heiliger Vater, segnen Sie uns.
1: Santo Padre, ci benedica.
0: Ja, aufbrausender Applaus.

Ja, es ist schön zu sehen, wie der Vorgänger und der Nachfolger hier sich am Grab des heiligen Augustinus versammeln. Und auch die Augustiner bekommen vom Papst einen wunderschönen Messkelch überreicht. Dieser beginnt nun den Gottesdienst mit dem Kreuzzeichen.

So wie jeder Gottesdienst mit dem Kreuzzeichen beginnt, so heute auch hier, dieser höchstfeierliche Wortgottesdienst. Im Namen des Vaters und des Sohnes und des Heiligen Geistes.

Der Friede sei mit euch. Die Gemeinde setzt sich, um der Verkündigung des Wortes Gottes zu lauschen. Aus dem ersten Petrusbrief, dem zweiten Kapitel. Kommt zu ihm, dem lebendigen Stein, der von den Menschen verworfen, aber von Gott auserwählt und geehrt worden ist. Lasst euch als lebendige Steine zu einem geistigen Haus auferbauen, zu einer heiligen Priesterschaft, um durch Jesus Christus geistige Opfer darzubringen, die Gott gefallen. Denn es heißt in der Schrift, siehe, ich lege in Zion einen auserwählten Stein, einen kostbaren Eckstein, den ich in Ehren halte. Wer an ihn glaubt, der geht nicht zugrunde. Euch, die ihr glaubt, gilt die Ehre. Für jene aber, die nicht glauben, ist dieser Stein, den die Bauleute verworfen haben, zum Eckstein geworden, zum Stein, an dem man anstößt, und zum Felsen, auf dem man zu Fall kommt. Sie stoßen sich an ihm, weil sie dem Wort nicht gehorchen. Doch dazu sind sie bestimmt. Ihr aber seid ein auserwähltes Geschlecht, eine königliche Priesterschaft, ein heiliger Stamm, ein Volk, das sein besonderes Eigentum wurde, damit ihr die großen Taten dessen verkündet, der euch aus der Finsternis in sein wunderbares Licht gerufen hat. Einst wart ihr kein Volk, jetzt aber seid ihr Gottes Volk. Einst gab es für euch kein Erbarmen, jetzt aber habt ihr Erbarmen gefunden. Dank sei Gott, antwortet die Gemeinde auf die Verkündigung des Wortes Gottes. Ja, es ist interessant, dass nicht nur der Papst ein gebürtiger US-Amerikaner ist, sondern auch der aktuelle Obere des Augustinerordens. Er ist der 98. Generalprior des Augustinerordens und erst im September 2025 dazu gewählt worden. Die Ansprache des Papstes: Exzellenz, liebe Brüder im Bischofsamt, liebe Priester und Diakone, liebe Ordenschristen und Seminaristen, liebe Mitbrüder Augustinianer, liebe Brüder und Schwestern. Ich bin froh, hier in eurer Mitte zu sein und danke dem Bischof Corrado Sanguinetti und Pater Joseph Farrell, dem Generalprior der Augustiner, für die Worte des Willkommens, die sie an mich gerichtet haben. Ich freue mich über das, was ich über diese Kirche von Pavia gehört habe. Eine Gemeinschaft mit langer Tradition, die in der Stadt und in der Region lebendig und präsent bleibt, die die Zeichen der Zeit und ihre Herausforderungen im Blick behält, ohne sich von den Mühen im säkularisierten Umfeld und den Schwierigkeiten bei der Weitergabe des Glaubens entmutigen zu lassen. Um den Mut nicht zu verlieren, bedarf es eines Blickes, der vom Geist des Glaubens beseelt ist. Dieser hilft, die Wirklichkeit tiefer zu deuten, als es auf den ersten Blick scheint, und nicht in eine negative, pessimistische Haltung abzugleiten, die unfähig ist, neues Leben hervorzubringen. Der Blick, der vor uns, der von uns gefordert wird und den der Heilige Geist uns schenkt, ist vielmehr der Blick Jesu. Inmitten von Schwierigkeiten und Unverständnis sieht er die vorausschauende Hand des Vaters in den Lilien des Feldes und den Vögeln des Himmels. Er nährt die Hoffnung im kleinen, wachsenden Senfkorn und lädt uns ein, unsere Augen zu erheben und auf die Felder zu blicken, die schon weiß sind zur Ernte. Im apostolischen Schreiben Evangelii Gaudium hat uns Papst Franziskus zu einer solchen geistlichen Lesung der Wirklichkeit aufgerufen, indem er sagte: Der Blick des Glaubens ist fähig, das Licht zu erkennen, das der Heilige Geist immer inmitten der Dunkelheit verbreitet. Unser Glaube ist herausgefordert, den Wein zu ahnen
in den das Wasser verwandelt werden kann und den Weizen zu entdecken, der inmitten des Unkrauts wächst. Erleuchtet von der Hoffnung des Evangeliums und inspiriert von dem, was uns der heilige Apostel Petrus in der Lesung gesagt hat, der die Jünger als Herrn des Herrn lebendige Steine nennt, wollen wir uns fragen, wie können wir heute hier in Pavia eine lebendige Kirche sein? Die erste Weisung des Apostels ist wesentlich. Bleibt vereint mit Christus, dem lebendigen Stein, der von den Menschen verworfen, von Gott aber auserwählt wurde. Christus ist das Fundament des geistlichen Lebens. Er ist der Eckstein, der als Grundlage für unseren kirchlichen Weg, für unser pastorales Handeln und für die Evangelisierung gelegt wurde. Dieses in Christus erbaut werden und in Christus bauen bewahrt uns vor der Gefahr, uns in zweitrangigen Dingen zu verlieren und aufzureiben, Dingen, die vielleicht gut sind, aber nicht das Wesentliche betreffen. Natürlich sind wir gerufen, Realisten zu sein. Und wir wissen, dass es in der Pfarrgemeinde und im Leben der Diözese viele dringende Aufgaben und Verpflichtungen gibt, die Präsenz und vielfältige Aktivitäten erfordern. Es geht jedoch darum, dass alles auf die Mitte zurückzuführen ist, immer vom Eckstein aus zu bauen und zu verhindern, dass unser Handeln sich verzettelt, rein egozentrisch oder nur auf unsere eigenen Anstrengungen ausgerichtet ist. Da Christus die Mitte ist, schöpfen wir alle aus dieser einen Quelle und stellen unseren Einsatz unter die Unterscheidung, die aus diesem Licht und seinem Wort hervorgeht. Auf diese Weise lassen wir eine Kirche wachsen, in der man gemeinsam unterwegs ist, die fähig ist, sich zu erneuern, ohne sich zu spalten, und in der sich alle als Brüder und Schwestern erkennen, die mit Freude im Dienst des Reiches Gottes arbeiten. Dies impliziert das, was euer Bischof eingangs erwähnte: Wir müssen lernen, christliche Gemeinschaften zu sein, die auf das Wesentliche ausgerichtet sind, selbst wenn dies den Verzicht auf manche Strukturen und manche Sicherheiten der Vergangenheit bedeuten sollte. Im Wesentlichen ist das Leben mit Christus und die Verbreitung seines Evangeliums ist das, was uns am Herzen liegen muss. Vor allem den Priestern, die bisweilen unter einer inneren Zerrissenheit und unter Müdigkeit angesichts der vielfältigen Aufgaben leiden können, empfehle ich: Kehrt immer wieder zur Mitte zurück, bringt alles in der Beziehung zum Herrn zur Einheit und damit in ihm eine Freude der priesterlichen Bruderschaft, der gemeinsamen pastoralen Arbeit mit den Laien. Und das empfehle ich auch den Ordensleuten und Ordensmännern, die oft die Mühe kennen, das Charisma, dem sie angehören, zeitgemäß zu leben, aber immer wieder neu von Christus aufbrechen müssen und die empfangenen Talente sowohl mit anderen Ordensgemeinschaften als auch mit der gesamten Diözesankirche teilen müssen. An Christus, dem Eckstein, festzuhalten, ermöglicht es uns auch, den heutigen Problemen bei der Weitergabe des Glaubens und der religiösen Praxis zu begegnen. In einer Zeit, in der viele Menschen den Sinn für das Geistliche verloren zu haben scheinen oder aus verschiedenen Gründen das Angebot des christlichen Glaubens für ihr Leben nicht mehr attraktiv empfinden, sind wir vor allem dazu aufgerufen, die Botschaft des Evangeliums zu verkünden, eine freudige und befreiende Botschaft von Jesus Christus, die die Schönheit des Glaubens für unser Leben und für unsere Gesellschaft zum Vorschein bringt. Es besteht heute mehr denn je die Notwendigkeit, Menschen bei der Entdeckung und Wiederentdeckung des Glaubens zu begleiten.
Daher gilt es, den Kern des Evangeliums zu verkünden, das heißt Jesus, der uns in seiner Menschwerdung, seinem Tod und seiner Auferstehung das Geheimnis Gottes und zugleich des Geheimnisses offenbart, dass wir selbst sind. Ein Seelsorger im missionarischen Aufbruch konzentriert sich auf das Wesentliche, auf das, was schöner, größer, anziehender und gleichzeitig notwendiger ist. In diesem Zusammenhang strahlt die Gestalt des heiligen Augustinus in besonderem Glanz. Sein Denken, die Geschichte seiner Bekehrung und seine Spiritualität erinnern uns an den Wert und den Vorrang der Innerlichkeit. Geh nicht hinaus, sondern kehre in dich selbst ein. Im inneren Menschen wohnt die Wahrheit. Das Bedürfnis, in sich selbst zu gehen, sich nicht in der äußeren Zersplitterung zu verlieren, einen Sinn zu suchen und zu finden, der unser Leben orientiert und unsere Beziehungen belebt, ist ein Anliegen, das allen gemeinsam ist. Heute taucht es auf, unterschiedlicherweise, auch in der Eile und Zerstreuung des Alltags wieder auf, insbesondere in den Fragen der jungen Menschen. Wenn unser Glaubenszeugnis kohärent und leidenschaftlich ist, werden wir selbst zu lebendigen Steinen, aus denen der geistliche Bau der Kirche gefügt wird. Der Lebensstil der Christen, der in den Anfängen im Vergleich zur jüdischen und heidnischen Welt neu und staunenswert war, muss es auch heute, in der Welt von heute sein. Vereint mit Christus können wir nämlich unser heiliges Priestertum ausüben, indem wir täglich geistliche Opfer darbringen. Eingebunden in das Gebet und den Dienst am Nächsten, verwandelt dieser Gottesdienst unser Leben durch unsere Entscheidungen, Taten und Beziehungen in ein Zeichen des Evangeliums. Geliebte, als lebendige Steine sind wir gerufen, eine fest in der Region verwurzelte Kirche zu sein, eine Kirche, die inmitten der Mühen und Hoffnungen der Menschen unterwegs ist, die Experte in der Kunst des Zuhörens und der Begleitung ist und die Beziehungen pflegt zu Familien, zu denjenigen, die sich auf den Empfang der Sakramente vorbereiten, sowie zu denjenigen, die nur gelegentlich vorbeischauen oder dem Glaubensleben fernstehen. Ich weiß, dass ihr bereits von dieser pastoralen Leidenschaft erfüllt seid, und ich lade euch ein, sie unversagt zu pflegen, indem ihr versucht, alle mit der Freude des Evangeliums zu erreichen, das Beste eurer Geschichte zu nutzen. Denken wir an die Oratorien und neue Möglichkeiten der Begegnung zu erproben. Besondere Sorge verdient der Einsatz dieser Netzwerke kleiner Gemeinschaften, die sich in den Häusern um das Evangelium versammeln, organisch zu gestalten und sie für den Dienst in der Pfarrgemeinde und der Seelsorgeeinheit zu öffnen. Das Hören auf das Wort Gottes bringt geistliche Lebendigkeit hervor, regt zum Zeugnis im Lebensumfeld an, auch durch Begegnungen und Vereinigungen, und drängt dazu, den Armen nahe zu sein. Und gerade hier in Pavia unterstreiche ich die Bedeutung der Universitätsseelsorge und des Dialogs mit der Kultur. Das Studium und die wissenschaftliche Erarbeitung spornen die Gläubigen an, ein Glaubensangebot so zu durchdenken, dass es fähig ist, die Suche nach Wahrheit, Gerechtigkeit und Schönheit zu erhellen, die das menschliche Herz bewegt. Ich weiß, dass ihr begonnen habt, bedeutende Schritte zu tun, um einen synodalen Stil im Gemeinschaftsleben anzunehmen, indem ihr den traditionellen Weg der Pfarreien mit neuen Initiativen der Evangelisierung verbindet. Ich lade euch daher ein, auf diesem Weg fortzufahren und immer mehr zu lernen, gemeinsam unterwegs zu sein, in gemeinsamer Unterscheidung beim Erarbeiten gemeinschaftlicher Projekte.
im Pflegen der Geschwisterlichkeit und der Förderung der Mitverantwortung. Liebe Brüder und Schwestern, die allerselige Jungfrau Maria, Mutter der Kirche, wirke euch das brennende Verlangen des Evangeliums zu leben und zu bezeugen, in der geschwisterlichen Liebe, die uns zu einem einzigen Volk auf dem Weg zu Gott macht. Indem wir die Reliquien des heiligen Vaters Augustinus verehren, bitten wir ihn, gemeinsam mit eurem Patron, dem heiligen Syrius, alle Zeit für diese Kirche und für die Stadt Pavia Fürsprache einzulegen. Dankeschön.

Lang anhaltender, zustimmender Applaus und Dank der Gemeinde. Auf diese Worte des Heiligen Vaters, der sichtlich auch unter der Hitze stöhnt, folgt nach einem Moment der Stille eine gemeinsame Verehrung der Reliquien des heiligen Augustinus. Während der Heilige Vater die auf dem Altar aufgestellten Reliquien des heiligen Augustinus verehrt und mit Weihrauch ehrt, singen die Schola und die Gemeinde abwechselnd den Hymnus Magne Pater aus der augustinianischen Ordenstradition, aus deren Liturgie. Es ist ein traditioneller, feierlicher Hymnus des Augustinerordens, Hymnus in honorem Sancti Patris Augustini, dessen Wurzeln im lateinischen Choralgut des Mittelalters liegen.

Großer Vater Augustinus, nimm unsere Gebete an und bemühe dich, uns durch sie mit dem Schöpfer zu vereinen, und leite deine Herde, du höchste Zierde der Bischöfe.

Als Liebhaber der Armut loben dich die Armen, als Verfechter der Wahrheit lieben dich die wahren Richter. Du brichst für uns die Honigwaben, indem du die Schrift auslegst.

Was zuvor dunkel war, machst du uns klar. Aus den Worten des Erlösers bereitest du süßes Brot und reichst uns den Trank des Lebens aus dem Nektar der Psalmen.

schreibst über das Leben der Mönche eine heilige Regel. Wer sie liebt und ihr folgt, hält den königlichen Weg ein und kehrt unter deiner heiligen Führung in die Heimat zurück.

Dem König der Könige sei Heil, Leben, Ziere und Macht. Der Dreifaltigkeit sei Lob und Ehre in Ewigkeit, auf dass sie uns als Mitbürger der himmlischen Bürger einträgt.

berührend zu sehen, dass Papst Leo diesen Hymnus auswendig mitgesungen hat. Offensichtlich ist er ihm auch sehr vertraut aus seiner Zeit, in dem er aktiv die augustinische Liturgie gefeiert hat. Nun entzündet der Papst an einer Öllampe eine weiße Kerze, die im Altarraum steht. Diese soll künftighin am Marmorgrab des heiligen Kirchenvaters leuchten. Dazu singt der Chor und die Gemeinde Tardi Ti Amai. Der Text basiert auf einer der berühmtesten Passagen der Weltliteratur und Spiritualität, den Confessiones, den Bekenntnissen des heiligen Augustinus. Spät habe ich dich geliebt, unendliche Schönheit. Spät habe ich dich geliebt. Spät habe ich dich geliebt, Schönheit so alt und doch so neu.

Und doch, Herr, warst du in mir. Aber ich war draußen, hässlich wie ich war, blickte ich auf die Schönheit deiner Schöpfung. Das Vaterunser in italienischer Sprache.

0: Und wo ihn.
1: Der Herr sei mit euch. Der Name des Herrn sei gepriesen, von nun an bis in Ewigkeit. Unsere Hilfe ist im Namen des Herrn. Es folgt der Segen des Papstes.

Ja, das war der Wortgottesdienst mit Papst Leo XIV. In der Basilika. Zum Auszug des Papstes. Toast, Applaus auf. Zum Auszug wird der Gesang Cielo Nuova e la Terra Nuova gesungen. Es ist ein zeitgenössisches italienisches Kirchenlied, das stark von der biblischen Bildsprache des Buches der Offenbarung des Propheten Hosea und Jesaja inspiriert ist. Ein neuer Himmel ist dein Wort, eine neue Erde deine Liebe, geschlachtetes und siegreiches Lamm, Christus Jesus, Herr, der du das Universum erneuerst.

Erwache aus dem Schlaf, der dich bedrückt. Öffne die Augen für die Armut, Kirche, der der Geist zuruft. Ich habe mich dir in Treue vermählt.

Wende dich um und achte auf meine Stimme. Kein Mensch spricht die Wahrheit. Siehe genau, jetzt erblüht dieses Licht in der Dunkelheit.

Öffne die Horizonte deines Herzens für das Evangelium der Liebe. Gelöst sind die Fesseln des Todes. Ich werde aus dir meine Stadt machen.

Verlass das Haus deines Vaters, laufe der Menschheit entgegen, verbinde die Wunden der Unterdrückten, dein Gewand wird herrlich sein.

Bleibe in der Liebe deines Bräutigams. Meine Kraft wird dich nicht verlassen. Wir werden gemeinsam eine neue Welt erschaffen. Was stirbt, wird bald wieder leben.

Der Papst befindet sich noch in der Basilika. Er hat soeben im Kreuzgang der Basilika die Bischöfe der Region der Lombardei getroffen und grüßt jetzt mit ganz großer Ausgelassenheit viele Anwesende in der Kirche. Es sind auch eine große Zahl von Augustinerbrüdern und Schwestern heute in der Kirche hier versammelt. Gerade eben begrüßt der Papst zwei ältere Damen mit einer ganz besonderen Herzlichkeit. Ja, für diese kleine, sehr alte Diözese ist es durchaus besonders, dass drei der vergangenen vier Päpste diesen Ort und die Gebeine des heiligen Augustinus besucht haben.

0: Pavia ist eine Stadt mit ca. 70.000 Einwohnern in der südwestlichen Lombardei im Norden Italiens. Sie liegt etwa 35 Kilometer südlich von Mailand am Fluss Ticino, etwa 6 Kilometer vor dessen Einmündung in den Po. Die Stadt besitzt viele kulturell bedeutende Schätze. Sie ist zudem Teil des Parco Nazionale Lombardo delle Valle del Ticino und besitzt zahlreiche Wälder, die den ursprünglichen Zustand der Natur der Po-Ebene vor der Ankunft der Römer vergegenwärtigen. Das erste religiöse Bekenntnis in Pavia ist das katholische, das im Gegensatz zu anderen Gebieten der Lombardei dem römischen Ritus angehört. Die zweite religiöse Gemeinschaft ist die orthodoxe, wie die rumänisch- und die griechisch-orthodoxe Kirche von Sant'Ambrogio. Daneben bestehen in Pavia seit einiger Zeit Kulturstätten für Protestanten, wie eine Waldenserkirche, dann für die evangelische Kirche der Versammlungen Gottes und der evangelische Kirche der Versöhnung. Hinzu kommen Muslime, die in zwei islamischen Kulturzentren ihren Mittelpunkt finden. Der Papst ist soeben auch an einer Gedenktafel angekommen, die in der Basilika installiert wurde, die auf das Besondere, das Bleibende des heutigen Besuches hinweist. Darauf zu finden das Logo des Augustinerordens und das Wappen von Papst Leo, das exakt auch dieses Logo beinhaltet. Die Diözese Pavia ist die Diözese, die ihren Sitz hier in Pavia hat. Das Bistum wurde im 1. Jahrhundert gegründet. Es erlangte als erste Diözese der Westkirche die Exemption vom Metropolitanverband von den Jahren 710 bis 1803. Heute untersteht es als Suffraganbistum dem Erzbistum Mailand. Der Diözese gehören rund 100 Pfarren und 117 Diözesanpriester an. Die Kathedrale Santa Maria Assunta e Santo Stefano Protomartire, der Dom von Pavia, mit dem Patronat des heiligen Erzmärtyrers Stephanus und Sancta Maria Aufnahme in den Himmel. Diese Kirche wird der Papst im Anschluss auch noch besuchen und dort die Reliquien des Diözesanpatrons Syrius verehren sowie das Allerheiligste in Stille anbeten. Nun bewegt sich Papst Leo XIV. Durch den Mittelgang unter tosendem Applaus in Richtung Kirchenvorplatz. Er schüttelt viele Hände. Es fehlen die sonst üblichen Absperrungen, die die Leute vom Papst fernhalten sollen. Das ist den Sicherheitskräften auch ein bisschen suspekt, sieht man. Aber umso größer ist hier die Freude und umso herzlicher auch die Begegnung. Und Papst Leo XIV. Kann sichtlich gut mit dieser Situation umgehen. Ja, Papst Leo ist begleitet vom Generalprior des Augustinerordens und vom Bischof Conrado Sanielli. Er ist seit 2015 Bischof dieser kleinen und alten Diözese. Der Papst tritt nun vor die Leute. Guten Abend an alle. Danke, dass ihr da seid, dass ihr die ganze Zeremonie und das ganze Gebet begleitet habt. Auch ich gebe euch einen Segen, dass euch der Herr begleitet und immer schützt. Der Herr sei mit euch.
1: Padre, Figlio e Spirito Santo. Amen. Auguri a tutti voi. Grazie, grazie.
0: Alles Gute an euch alle. Danke, danke, danke. Es lebe der Papst, antworten die begeisterten anwesenden Gläubigen. Der Papst begrüßt jetzt ein Kind, das zusammen mit der Mutter ein Geschenk dem Papst überreicht hat. Ja, es ist wirklich schön, dass es hier in Pavia auch gänzlich ohne Absperrungen funktioniert und die Leute dem Papst ganz direkt begegnen können. Aber nach wie vor ist es den Sicherheitskräften nicht ganz geheuer, das ist ihnen eindeutig anzusehen. Ja, es ist die Region der Lombardei, eine große Region im Norden Italiens, in der auch die katholische Kirche sehr präsent, sehr lange präsent ist, aber vielleicht nicht in dieser traditionell uns bekannten Form, die wir sonst in Italien oft antreffen. Wie geht es jetzt für Papst Leo weiter? Nach dem Gottesdienst wird er jetzt mit dem Auto zum Dom von Pavia fahren. Auf dem Vorplatz des Domes nimmt der Heilige Vater ein Blumengesteck der Kinder entgegen und begrüßt Kinder der südamerikanischen Gemeinde. In der Kathedrale wird er in stiller eucharistischer Anbetung vor dem Allerheiligsten verweilen und anschließend den Altar des heiligen Sirio, den ersten Bischof und Schutzpatron der Diözese, gedenken. Er wird dann mit dem Helikopter gegen 18.30 Uhr Pavia verlassen und 15 Minuten später abfliegen, um im benachbarten Ort Sant'Angelo Longiano im Bistum Lodi einzutreffen. Er fährt dort mit dem Auto zur Pfarrei des heiligen Antonio Abate und verehrt dort das Allerheiligste Sakrament sowie das Herz der heiligen Francesca Cebrini. Dort wird er eine weitere Ansprache halten. Von dort aus wird er kurz vor 8 Uhr mit dem Hubschrauber abfliegen und seine Rückkunft im Vatikan wird um 21.15 Uhr erwartet. Und damit endet auch schon diese Live-Übertragung des Wortgottesdienstes mit Papst Leo XIV. In der Stadt Pavia in Italien. An dieser Stelle möchte ich noch auf unseren kostenlosen Newsletter hinweisen, den Sie unter rv-news.info bestellen können. Ich bedanke mich bei allen, die heute mit dabei waren. Am Mikrofon verabschiedet sich Frater Celestin Nebel. 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
1: Herzlich begrüßt Sie, Claudia Kaminski. Schön, dass Sie dabei sind.

0: Menschenfurcht. In dieser Betrachtung von Pater Johannes Lechner geht es um die Angst. Furcht ist ein Grundaffekt mit konkretem Objekt, etwa eine Krankheit, ein Verlust, eine Bedrohung des Lebens. Sie ist unangenehm, aber sinnvoll. Sie schärft die Aufmerksamkeit und schützt vor Leichtsinn. Die Frage ist, haben wir christliche Antikörper gegen das Virus der Angst? Doch zunächst das Neueste vom Tag.
1: Mit Mario Galgano.
2: An diesem Samstag besucht Papst Leo XIV. Pavia und Sant'Angelo Lodigiano. Wir übertragen live ab 15.30 Uhr. Es geht um die Begegnung des Papstes mit der Augustinergemeinschaft in der Basilika San Pietro in Ciel d'Oro. Danach, im Kreuzgang, gibt es die Begrüßung der Bischöfe der Lombardei und einiger Mitarbeiter. Es folgt dann der Wortgottesdienst mit Papst Leo aus der Basilika San Pietro in Ciel d'Oro, sowie die Begrüßung der Gläubigen auf dem Kirchplatz und die Begegnung mit der Bevölkerung auf der Piazza Vittoria. Danach folgt der Pastoralbesuch in Sant'Angelo Lodigiano, und zwar in der Pfarrei Sant'Antonio Abate Francesca Cabrini. Da gibt es die Anbetung des Allerheiligsten Sakraments und die Verehrung des Herzens der heiligen Francesca Cabrini. Mehr zu diesem Besuch in den folgenden Sendungen sowie auf unserer Internetseite unter www.radiovatikan.de. Zum Pastoralbesuch von Papst Leo in Norditalien an diesem Samstag haben lokale Landwirte 2 Tonnen Reis für bedürftige Menschen gespendet. Dieses Grundnahrungsmittel wird über die päpstlichen Wohltätigkeitsorganisationen an einkommensschwache Personen in Rom verteilt, während 800 Kilogramm der Gesamtmenge für die Unterstützung von Menschen in der Ukraine bestimmt sind. Der päpstliche Almosenmeister Bischof Luis Marin de San Martin bezeichnete die Aktion des Bauernverbandes als eine Geste, die den Bedürftigen Kraft, Hoffnung und Glauben schenkt, was den Intentionen des Papstes entspreche. Der Besuch von Papst Leo XIV. An diesem Samstag am Grab des heiligen Augustinus in Pavia stellt für den Augustinerorden ein historisches Ereignis dar. Der Provinzial der Augustiner in Italien betont gegenüber den vatikanischen Medien, dass dieser Tag einen denkwürdigen Moment für die Ordensgemeinschaft sei.
3: Es handele sich um den Besuch eines Mitbruders an der Ruhestätte des Ordensvaters, da der amtierende Papst selbst der augustinischen Familie entstammt. Der Ordensobere wies zudem darauf hin, dass Pavia nach den Stationen in Genazzano bei der Mutter vom Guten Rat und in Montefalco bei der heiligen Clara einen weiteren wichtigen augustinischen Ort im Pontifikat bilde. Für das Oberhaupt der katholischen Kirche besäße dieser Besuch eine persönliche Relevanz. Nach Angaben des Provinzials kehrt der Papst zu dem Heiligen zurück, der sein gesamtes Leben als Ordensreligiöser, als Prior General sowie in seinem späteren bischöflichen Ministerium geleitet hat. Die Schule des heiligen Augustinus, dessen Gebeine in Pavia aufbewahrt werden, zeige jene Dimensionen des Menschseins auf, die der Papst in seiner Enzyklika über die menschliche Natur dargelegt hat. Das Ereignis markiere eine Gelegenheit, die Spiritualität und die Schriften des Kirchenvaters neu zu beleuchten und der Öffentlichkeit zugänglich zu machen. Der Provinzial erklärte, dass die Kirche in der Gegenwart den Auftrag habe, die positiven Seiten der Menschheit hervorzuheben. Trotz bestehender Kriege und gesellschaftlicher Probleme existieren das Wirken Gottes und die göttliche Vorsehung in der Welt. Augustinus habe in seinen Confessiones gelernt, dieses Handeln Gottes im Leben zu erkennen. Der Papst verbinde mit seinem Besuch den Wunsch, dass die Gläubigen die Zeichen der göttlichen Gegenwart und Zuwendung im Alltag aller Menschen wahrnehmen. Als zukünftige Verpflichtung für den Orden nannte der Obere die Neubelebung der Augustinus-Devotion sowie die Vermittlung seiner pastoralen und literarischen Werke. Im Zentrum stehe dabei die augustinische Aufforderung zur Rückkehr in das eigene Innere. Ohne diese Rückkehr zum Herzen sei es für den Menschen schwer, Friedensstifter zu sein, authentische Beziehungen aufzubauen und persönliche Interessen wie Egoismen zu überwinden. Der Auftrag der Augustiner bestehe darin, der Kirche und den Menschen zu helfen, diesen Weg nach innen zu finden, wo laut Augustinus der innere Meister spricht. Für Radio Vatikan, Nele Maßmanns.
2: Wahre Freude und wahrer Friede sind nicht in sozialen Netzwerken, Drogen oder oberflächlichen Beziehungen oder in Reichtum, Schönheit oder Gesundheit zu finden, sondern im Glauben. Das hat Papst Leo XIV. Jungen Menschen in den USA in einer Videobotschaft gesagt.
4: True peace and perfect joy are gifts from God. Wahrer Frieden und vollkommene Freude sind Gaben Gottes, die uns zuteil werden, wenn wir uns ihm öffnen und auf seine Kraft vertrauen, uns zu verwandeln, so das katholische Kirchenoberhaupt wörtlich.
5: Dear friends, I'm happy to greet all of you.
4: Papst Leo XIV. Richtete seine Grüße an ein großes Glaubenstreffen für junge Menschen in den USA, die Stabenville Youth Conference, die dieses Jahr ihren 50. Geburtstag feiert. Bei der dreitägigen Jugendkonferenz gibt es an mehreren Orten im Land Vorträge sowie Gelegenheit zum Gebet, zur Anbetung und zur Beichte, gemeinsam mit Hunderten von jungen Katholiken. Organisator ist eine franziskanische Universität, die Franciscan University of Steubenville. In seiner Videobotschaft an die jungen Katholiken in den USA erinnert Papst Leo daher auch an den heiligen Franz von Assisi.
5: I think that he could speak to us about many things.
4: Ich glaube, er könnte uns über viele Dinge erzählen, vor allem aber über den wahren Frieden und die vollkommene Freude, denn diese Themen waren ein wichtiger Teil seines Lebens. Hättet ihr den heiligen Franziskus im 13. Jahrhundert auf den Straßen von Assisi getroffen, hätte er euch vielleicht mit einem heiteren und liebevollen Lächeln angesehen und gesagt, Pace e bene, das heißt Friede und alles Gute, erinnerte Leo XIV. An den bekannten Gruß des Heiligen.
5: Pace e bene. That is peace and all good.
4: Ausgehend davon könne sich jeder selbst auch kritisch fragen,
5: do I desire true peace for those who come into contact with me?
4: Wünsche ich den Menschen, mit denen ich in Kontakt komme, wahren Frieden? Behandle ich andere so, dass ich ihnen Frieden schenke?
5: That brings them peace.
4: Freilich, stets fröhlich und freundlich zu allen zu sein, sei nicht leicht, besonders

und oft wertvolle Zeit, die man für Momente des stillen Gebets, für den Aufbau echter Freundschaften, für gemeinsame Zeit mit der Familie, dafür mehr über unseren Glauben zu erfahren, zum Lernen oder für sportliche Aktivitäten nutzen könnte, gab der Papst zu bedenken. Für Radio Vatikan, Stefanie Stahlhofen.

0: Aus dem Heiligen Evangelium nach Matthäus. In jener Zeit sprach Jesus zu seinen Aposteln: Fürchtet euch nicht vor den Menschen, denn nichts ist verhüllt, was nicht enthüllt wird, und nichts ist verborgen, was nicht bekannt wird. Was ich euch im Dunkeln sage, davon redet im Licht, und was man euch ins Ohr flüstert, das verkündet auf den Dächern. Fürchtet euch nicht vor denen, die den Leib töten, die Seele aber nicht töten können, sondern fürchtet euch eher vor dem, der Seele und Leib in der Hölle verderben kann. Verkauft man nicht zwei Spatzen für einen Pfennig? Und doch fällt keiner von ihnen zur Erde, ohne den Willen eures Vaters. Bei euch aber sind sogar die Haare auf dem Kopf alle gezählt. Fürchtet euch also nicht. Ihr seid mehr wert als viele Spatzen. Jeder, der sich vor den Menschen zu mir bekennt, zu dem werde auch ich mich vor meinem Vater im Himmel bekennen. Wer mich aber vor den Menschen verleugnet, den werde auch ich vor meinem Vater im Himmel verleugnen.
1: Liebe Hörerinnen und Hörer, das Empfinden von Angst und Bedrohung ist im Kontext der heutigen Gesellschaft ein mächtiger Faktor. Homo incertus, der Mensch ist verunsichert. Zukunftsangst ist gleichsam das Virus der Seele. Da stellt sich die Frage, wie gehen wir damit um? Wie steht es um unser geistliches Immunsystem? Haben wir christliche Antikörper gegen dieses Virus der Angst? Furcht ist ein Grundaffekt mit konkretem Objekt, etwa eine Krankheit, ein Verlust, eine Bedrohung des Lebens. Sie ist zwar unangenehm, aber durchaus sinnvoll. Sie schärft die Aufmerksamkeit und schützt vor Leichtsinn. Ein Kletterer ohne jede Furcht kann den Berg unterschätzen. Das kann zum Verhängnis werden. Angst hingegen ist gesichtslos. Sie hat kein konkretes Objekt. Sie ist einfach da, ein dumpfes Grundgefühl, das alles färbt. Kierkegaard und Heidegger beschreiben sie als Grundbefindlichkeit des modernen Menschen, als Angst vor dem Nichtgelingen, vor der Endlichkeit, vor dem Tod. Angesichts der Vielzahl menschlicher Ängste findet sich der Zuruf »Fürchtet euch nicht« häufig in der Schrift, im Alten wie im Neuen Testament. Er gehört wesentlich zur Botschaft des Evangeliums. Fürchte dich nicht beinhaltet zunächst die nüchterne Feststellung, dass Ängste da sind, die unser Leben beeinflussen. Von der Genesis bis zur Apokalypse ist der biblische Mensch kein waghalsiger, furchtloser Held, wie in einem Actionfilm, sondern er empfindet Furcht und bringt diese auch zum Ausdruck. Vor allem im Gebet schreit er in seinen Ängsten zu Gott, wie es besonders in den Psalmen zum Ausdruck kommt. Gott nimmt die menschlichen Ängste ernst und ermutigt uns, sie zu überwinden, zu vertrauen, zu handeln, weiterzugehen, nicht nachzulassen. Oft heißt es, dieser Zuspruch komme 365 Mal in der Bibel vor, für jeden Tag des Jahres einmal. Zwar ein schöner Gedanke, aber er entspricht nicht der Realität der Schrift. Zählt man alle Bibelstellen, an denen Gott, Christus oder ein göttlicher Bote als Sprecher auftreten, finden sich rund 126 Belege, etwa 170, wenn man den zwischenmenschlichen Gebrauch hinzurechnet. Wichtiger als die Zahl ist freilich die Botschaft. Gott spricht dieses Wort immer in eine konkrete Not hinein, um die Furcht zu überwinden. Im heutigen Evangelium sagt Jesus dreimal zu seinen Jüngern, fürchtet euch nicht. Der Kontext des 10. Kapitels bei Matthäus ist die erste Aussendung der Jünger. Jesus hält eine Sendungsrede und spricht dabei eine ganz spezifische Angst an, die Menschenfurcht, die Gefährdung, die sie erfahren, wenn sie sich zu ihm bekennen und in seinem Auftrag zu den Menschen gehen. Er fordert sie zu furchtloser Verkündigung und furchtlosem Bekenntnis auf und dazu, Gottesfurcht und Gottvertrauen über die Angst um das eigene Leben zu stellen. Jesus bereitet die Jünger auf Widerstand.

0: Stand und Verfolgung in der Mission vor. Grundsätzlich sehnen wir uns danach, dass unsere Mitmenschen uns annehmen, uns respektieren und schätzen. Es tut weh, zurückgewiesen oder belächelt zu werden und allein dazustehen. Es ist gar nicht so leicht, die Menschenfurcht in der Verkündigung des Evangeliums zu überwinden. Es kann passieren, dass mich jemand schief anschaut oder nicht für voll nimmt, weil ich noch in der Kirche bin und zum Sonntagsgottesdienst gehe. Die moderne Form dieser Menschenfurcht ist, gecancelt zu werden, medial ausgegrenzt oder einfach ignoriert. Es ist einfacher, nicht anzuecken, keine Wellen zu erzeugen, sich nicht in Auseinandersetzungen hineinziehen zu lassen. Jesus sagt, es gibt nichts Verhülltes, das nicht enthüllt, und nichts Verborgenes, das nicht bekannt wird. Die Wahrheit braucht keine Angst. Angst vor Menschen ist unnötig, weil Gottes Wahrheit sich am Ende offenbart. Angst hat etwas Dunkles an sich. Es ist geradezu ihr Merkmal, sich aus dem Hellen zurückzuziehen. Wer die Angst vertreibt, bei dem wird es hell. Das griechische Wort für Wahrheit ist Aletheia, das Unverborgene, das, was ans Licht kommt. Angst sucht das Verborgene, die Wahrheit das Licht. Darum kann Jesus sagen, predigt es von den Dächern. Für das Evangelium brauchen wir uns nicht zu schämen. Es ist eine frohe Botschaft des Lebens, der Erlösung, der Wahrheit und der Liebe. Es enthält ein realistisches, wohltuendes und hoffnungsvolles Bild vom Menschen und offenbart uns Gott, der Geist, Licht und Liebe ist. Papst Leo nennt in seiner Enzyklika Magnifica Humanitas Männer und Frauen, die zeigen, dass sich Geschichte verändern kann, wenn auch nur ein Mensch im Licht des Evangeliums die Würde aller ernst nimmt. Er erinnert etwa an Martin Luther King und die Bürgerrechtsbewegung in den USA oder an Nelson Mandela, der nach seiner Befreiung entschied, die Zukunft nicht vom Hass bestimmen zu lassen. Er nennt Heilige wie Laura Montoya und Teresa von Kalkutta, aber auch Zeugen wie Maximilian Kolbe, Oscar Romero und François-Xavier Nguyen Phan Thuan, die selbst unter schwersten Bedingungen die Hoffnung des Evangeliums lebten. Und schließlich spricht er von den Märtyrern des Alltags, Menschen, die pflegen, erziehen, begleiten und trösten, Eltern, Pflegekräfte, Ärzte, Freiwillige. Ihr Zeugnis zeigt, das Gute geschieht nicht von selbst. Genau in diese Welt des alltäglichen Mutes hinein spricht Jesus sein erstaunlichstes Trostbild, die Spatzen, die laut zwitschern und munter hin und her fliegen. Der Spatz gilt als geringer, fast wertloser Vogel, zwei Stück für einen Pfennig. Und doch, sagt Jesus, fällt keiner von ihnen zur Erde ohne den Willen des himmlischen Vaters. Und bei euch sind sogar die Haare gezählt. Ein gesunder Mensch hat etwa 100.000 Haare auf dem Kopf. Aber niemand zählt seine Haare. Dass Gott sie zählt, ist ein Sinnbild. Er kennt unser Leben bis ins Kleinste. Er achtet, was wir übersehen. Gottes Vorsehung reicht bis ins Unscheinbare. Jede und jeder darf sich in der Hand Gottes geborgen wissen. Im Vertrauen, dass er uns nicht fallen lässt. Und noch mehr, Haare zählt man eigentlich nicht, man streichelt sie. Es ist die Geste der Zärtlichkeit, einer Mutter für ihr Kind oder von Liebenden füreinander. So liegt auch die Hand Gottes zärtlich auf uns. Er lädt die Jünger und uns zu einem tiefen Gottvertrauen ein, das die Menschenfurcht zu überwinden vermag. Jesus versichert uns, er steht zu uns, wenn wir uns zu ihm bekennen. Und Jesus bekennen heißt vor allem, ihn zu kennen, von ihm, seinem Wirken und seiner Freundschaft zu erzählen. Die stärkste Begründung, warum wir uns nicht fürchten müssen, liegt in seiner festen Verheißung, ich bin mit dir. Wenn Gott da ist, können wir wirklich alle Ängste überwinden. Es heißt nicht, dass du nicht krank werden kannst oder nicht sterben musst. Es heißt nicht, dass du keine Sorgen um deine Kinder, keine Probleme in der Arbeit, keinen Streit in der Familie kennen wirst. Es heißt nicht, dass du ein unbesiegbarer Held bist, der unverwundbar von Erfolg zu Erfolg schreitet. Ich bin mit dir, das heißt, du musst all das nicht alleine tragen. Gott gibt dir seine Gnade, so dass dein Leben zu einem brennenden Dornbusch wird, zu einem lebendigen Zeugnis seiner Gegenwart, inmitten aller Widersprüche, Mühen und Leiden dieses Lebens. Im Licht Gottes bekommt dein Leben eine einzigartige Strahlkraft. Am Anfang habe ich gefragt, haben wir christliche Antikörper gegen das Virus der Angst? Die Antwort des Evangeliums ist klar. Sie ist keine Methode, keine Technik, kein Programm. Sie ist eine Person und eine Verheißung. Ich bin mit dir. Unser Teil ist es, seine Gegenwart zu suchen und aus ihr zu leben. So wird unsere Ungewissheit zur Gelassenheit, weil er mit uns ist.
1: Das war eine Betrachtung zum Sonntagsevangelium von Pater Johannes Lechner aus Rom. Sie hörten eine Sendung von Claudia Kaminski für Radio Vatikan. 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
1: Herzlich begrüßt Sie, Claudia Kaminski. Schön, dass Sie dabei sind.

0: Menschenfurcht. In dieser Betrachtung von Pater Johannes Lechner geht es um die Angst. Furcht ist ein Grundaffekt mit konkretem Objekt, etwa eine Krankheit, ein Verlust, eine Bedrohung des Lebens. Sie ist unangenehm, aber sinnvoll. Sie schärft die Aufmerksamkeit und schützt vor Leichtsinn. Die Frage ist, haben wir christliche Antikörper gegen das Virus der Angst? Doch zunächst das Neueste vom Tag.
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2: An diesem Samstag besucht Papst Leo XIV. Pavia und Sant'Angelo Lodigiano. Wir übertragen live ab 15.30 Uhr. Es geht um die Begegnung des Papstes mit der Augustinergemeinschaft in der Basilika San Pietro in Ciel d'Oro. Danach, im Kreuzgang, gibt es die Begrüßung der Bischöfe der Lombardei und einiger Mitarbeiter. Es folgt dann der Wortgottesdienst mit Papst Leo aus der Basilika San Pietro in Ciel d'Oro, sowie die Begrüßung der Gläubigen auf dem Kirchplatz und die Begegnung mit der Bevölkerung auf der Piazza Vittoria. Danach folgt der Pastoralbesuch in Sant'Angelo Lodigiano, und zwar in der Pfarrei Sant'Antonio Abate Francesca Cabrini. Da gibt es die Anbetung des Allerheiligsten Sakraments und die Verehrung des Herzens der heiligen Francesca Cabrini. Mehr zu diesem Besuch in den folgenden Sendungen sowie auf unserer Internetseite unter www.radiovatikan.de. Zum Pastoralbesuch von Papst Leo in Norditalien an diesem Samstag haben lokale Landwirte 2 Tonnen Reis für bedürftige Menschen gespendet. Dieses Grundnahrungsmittel wird über die päpstlichen Wohltätigkeitsorganisationen an einkommensschwache Personen in Rom verteilt, während 800 Kilogramm der Gesamtmenge für die Unterstützung von Menschen in der Ukraine bestimmt sind. Der päpstliche Almosenmeister Bischof Luis Marin de San Martin bezeichnete die Aktion des Bauernverbandes als eine Geste, die den Bedürftigen Kraft, Hoffnung und Glauben schenkt, was den Intentionen des Papstes entspreche. Der Besuch von Papst Leo XIV. An diesem Samstag am Grab des heiligen Augustinus in Pavia stellt für den Augustinerorden ein historisches Ereignis dar. Der Provinzial der Augustiner in Italien betont gegenüber den vatikanischen Medien, dass dieser Tag einen denkwürdigen Moment für die Ordensgemeinschaft sei.
3: Es handele sich um den Besuch eines Mitbruders an der Ruhestätte des Ordensvaters, da der amtierende Papst selbst der augustinischen Familie entstammt. Der Ordensobere wies zudem darauf hin, dass Pavia nach den Stationen in Genazzano bei der Mutter vom Guten Rat und in Montefalco bei der heiligen Clara einen weiteren wichtigen augustinischen Ort im Pontifikat bilde. Für das Oberhaupt der katholischen Kirche besäße dieser Besuch eine persönliche Relevanz. Nach Angaben des Provinzials kehrt der Papst zu dem Heiligen zurück, der sein gesamtes Leben als Ordensreligiöser, als Prior General sowie in seinem späteren bischöflichen Ministerium geleitet hat. Die Schule des heiligen Augustinus, dessen Gebeine in Pavia aufbewahrt werden, zeige jene Dimensionen des Menschseins auf, die der Papst in seiner Enzyklika über die menschliche Natur dargelegt hat. Das Ereignis markiere eine Gelegenheit, die Spiritualität und die Schriften des Kirchenvaters neu zu beleuchten und der Öffentlichkeit zugänglich zu machen. Der Provinzial erklärte, dass die Kirche in der Gegenwart den Auftrag habe, die positiven Seiten der Menschheit hervorzuheben. Trotz bestehender Kriege und gesellschaftlicher Probleme existieren das Wirken Gottes und die göttliche Vorsehung in der Welt. Augustinus habe in seinen Confessiones gelernt, dieses Handeln Gottes im Leben zu erkennen. Der Papst verbinde mit seinem Besuch den Wunsch, dass die Gläubigen die Zeichen der göttlichen Gegenwart und Zuwendung im Alltag aller Menschen wahrnehmen. Als zukünftige Verpflichtung für den Orden nannte der Obere die Neubelebung der Augustinus-Devotion sowie die Vermittlung seiner pastoralen und literarischen Werke. Im Zentrum stehe dabei die augustinische Aufforderung zur Rückkehr in das eigene Innere. Ohne diese Rückkehr zum Herzen sei es für den Menschen schwer, Friedensstifter zu sein, authentische Beziehungen aufzubauen und persönliche Interessen wie Egoismen zu überwinden. Der Auftrag der Augustiner bestehe darin, der Kirche und den Menschen zu helfen, diesen Weg nach innen zu finden, wo laut Augustinus der innere Meister spricht. Für Radio Vatikan, Nele Maßmanns.
2: Wahre Freude und wahrer Friede sind nicht in sozialen Netzwerken, Drogen oder oberflächlichen Beziehungen oder in Reichtum, Schönheit oder Gesundheit zu finden, sondern im Glauben. Das hat Papst Leo XIV. Jungen Menschen in den USA in einer Videobotschaft gesagt.
4: True peace and perfect joy are gifts from God, Wahrer Frieden und vollkommene Freude sind Gaben Gottes, die uns zuteil werden, wenn wir uns ihm öffnen und auf seine Kraft vertrauen, uns zu verwandeln, so das katholische Kirchenoberhaupt wörtlich.
5: Dear friends, I'm happy to greet all of you.
4: Papst Leo XIV. Richtete seine Grüße an ein großes Glaubenstreffen für junge Menschen in den USA, die Stabenville Youth Conference, die dieses Jahr ihren 50. Geburtstag feiert. Bei der dreitägigen Jugendkonferenz gibt es an mehreren Orten im Land Vorträge sowie Gelegenheit zum Gebet, zur Anbetung und zur Beichte, gemeinsam mit Hunderten von jungen Katholiken. Organisator ist eine franziskanische Universität, die Franciscan University of Steubenville. In seiner Videobotschaft an die jungen Katholiken in den USA erinnert Papst Leo daher auch an den heiligen Franz von Assisi.
5: I think that he could speak to us about many things.
4: Ich glaube, er könnte uns über viele Dinge erzählen, vor allem aber über den wahren Frieden und die vollkommene Freude, denn diese Themen waren ein wichtiger Teil seines Lebens. Hättet ihr den heiligen Franziskus im 13. Jahrhundert auf den Straßen von Assisi getroffen, hätte er euch vielleicht mit einem heiteren und liebevollen Lächeln angesehen und gesagt, Pace e bene, das heißt Friede und alles Gute, erinnerte Leo XIV. An den bekannten Gruß des Heiligen.
5: Pace e bene. That is peace and all good.
4: Ausgehend davon könne sich jeder selbst auch kritisch fragen,
5: do I desire true peace for those who come into contact with me?
4: Wünsche ich den Menschen, mit denen ich in Kontakt komme, wahren Frieden? Behandle ich andere so, dass ich ihnen Frieden schenke?
5: That brings them peace?
4: Freilich, stets fröhlich und freundlich zu allen zu sein, sei nicht leicht, besonders in schwierigen Situationen.
5: Sometimes our behavior, even toward those whom we most dearly love,
4: manchmal kann unser Verhalten, selbst gegenüber denen, die wir am meisten lieben, eher Frustration und Konflikte als Frieden hervorrufen.
5: Conflict rather than peace.
4: So der Papst. Mit Blick auf wahre Freude betonte Leo XIV.
5: The joy Saint Francis was speaking of.
4: Die Freude, von der der heilige Franziskus sprach, lässt sich nicht durch elektronische Geräte finden, indem man stundenlang vor einem Bildschirm sitzt oder jeden Tag endlos durch die sozialen Medien scrollt. Diese Aktivitäten verschwenden oft wertvolle Zeit, die man für Momente des stillen Gebets, für den Aufbau echter Freundschaften, für gemeinsame Zeit mit der Familie, dafür mehr über unseren Glauben zu erfahren, zum Lernen oder für sportliche Aktivitäten nutzen könnte, gab der Papst zu bedenken. Für Radio Vatikan, Stefanie Stahlhofen.

0: Aus dem Heiligen Evangelium nach Matthäus. In jener Zeit sprach Jesus zu seinen Aposteln: Fürchtet euch nicht vor den Menschen, denn nichts ist verhüllt, was nicht enthüllt wird, und nichts ist verborgen, was nicht bekannt wird. Was ich euch im Dunkeln sage, davon redet im Licht, und was man euch ins Ohr flüstert, das verkündet auf den Dächern. Fürchtet euch nicht vor denen, die den Leib töten, die Seele aber nicht töten können, sondern fürchtet euch eher vor dem, der Seele und Leib in der Hölle verderben kann. Verkauft man nicht zwei Spatzen für einen Pfennig? Und doch fällt keiner von ihnen zur Erde ohne den Willen eures Vaters. Bei euch aber sind sogar die Haare auf dem Kopf alle gezählt. Fürchtet euch also nicht. Ihr seid mehr wert als viele Spatzen. Jeder, der sich vor den Menschen zu mir bekennt, zu dem werde auch ich mich vor meinem Vater im Himmel bekennen. Wer mich aber vor den Menschen verleugnet, den werde auch ich vor meinem Vater im Himmel verleugnen.
1: Liebe Hörerinnen und Hörer, das Empfinden von Angst und Bedrohung ist im Kontext der heutigen Gesellschaft ein mächtiger Faktor. Homo incertus, der Mensch ist verunsichert. Zukunftsangst ist gleichsam das Virus der Seele. Da stellt sich die Frage, wie gehen wir damit um? Wie steht es um unser geistliches Immunsystem? Haben wir christliche Antikörper gegen dieses Virus der Angst? Furcht ist ein Grundaffekt mit konkretem Objekt, etwa eine Krankheit, ein Verlust, eine Bedrohung des Lebens. Sie ist zwar unangenehm, aber durchaus sinnvoll. Sie schärft die Aufmerksamkeit und schützt vor Leichtsinn. Ein Kletterer ohne jede Furcht kann den

dass Ängste da sind, die unser Leben beeinflussen. Von der Genesis bis zur Apokalypse ist der biblische Mensch kein waghalsiger, furchtloser Held, wie in einem Actionfilm, sondern er empfindet Furcht und bringt diese auch zum Ausdruck. Vor allem im Gebet schreit er in seinen Ängsten zu Gott, wie es besonders in den Psalmen zum Ausdruck kommt. Gott nimmt die menschlichen Ängste ernst und ermutigt uns, sie zu überwinden, zu vertrauen, zu handeln, weiterzugehen, nicht nachzulassen. Oft heißt es, dieser Zuspruch komme 365 Mal in der Bibel vor, für jeden Tag des Jahres einmal. Zwar ein schöner Gedanke, aber er entspricht nicht der Realität der Schrift. Zählt man alle Bibelstellen, an denen Gott, Christus oder ein göttlicher Bote als Sprecher auftreten, finden sich rund 126 Belege, etwa 170, wenn man den zwischenmenschlichen Gebrauch hinzurechnet. Wichtiger als die Zahl ist freilich die Botschaft. Gott spricht dieses Wort immer in eine konkrete Not hinein, um die Furcht zu überwinden. Im heutigen Evangelium sagt Jesus dreimal zu seinen Jüngern: Fürchtet euch nicht. Der Kontext des 10. Kapitels bei Matthäus ist die erste Aussendung der Jünger. Jesus hält eine Sendungsrede und spricht dabei eine ganz spezifische Angst an, die Menschenfurcht, die Gefährdung, die sie erfahren, wenn sie sich zu ihm bekennen und in seinem Auftrag zu den Menschen gehen. Er fordert sie zu furchtloser Verkündigung und furchtlosem Bekenntnis auf und dazu, Gottesfurcht und Gottvertrauen über die Angst um das eigene Leben zu stellen. Jesus bereitet die Jünger auf Widerstand und Verfolgung in der Mission vor. Grundsätzlich sehnen wir uns danach, dass unsere Mitmenschen uns annehmen, uns respektieren und schätzen. Es tut weh, zurückgewiesen oder belächelt zu werden und allein dazustehen. Es ist gar nicht so leicht, die Menschenfurcht in der Verkündigung des Evangeliums zu überwinden. Es kann passieren, dass mich jemand schief anschaut oder nicht für voll nimmt, weil ich noch in der Kirche bin und zum Sonntagsgottesdienst gehe. Die moderne Form dieser Menschenfurcht ist, gecancelt zu werden, medial ausgegrenzt oder einfach ignoriert. Es ist einfacher, nicht anzuecken, keine Wellen zu erzeugen, sich nicht in Auseinandersetzungen hineinziehen zu lassen. Jesus sagt, es gibt nichts Verhülltes, das nicht enthüllt, und nichts Verborgenes, das nicht bekannt wird. Die Wahrheit braucht keine Angst. Angst vor Menschen ist unnötig, weil Gottes Wahrheit sich am Ende offenbart. Angst hat etwas Dunkles an sich. Es ist geradezu ihr Merkmal, sich aus dem Hellen zurückzuziehen. Wer die Angst vertreibt, bei dem wird es hell. Das griechische Wort für Wahrheit ist Aletheia, das Unverborgene, das, was ans Licht kommt. Angst sucht das Verborgene, die Wahrheit das Licht. Darum kann Jesus sagen, predigt es von den Dächern. Für das Evangelium brauchen wir uns nicht zu schämen. Es ist eine frohe Botschaft des Lebens, der Erlösung, der Wahrheit und der Liebe. Es enthält ein realistisches, wohltuendes und hoffnungsvolles Bild vom Menschen und offenbart uns Gott, der Geist, Licht und Liebe ist. Papst Leo nennt in seiner Enzyklika Magnifica Humanitas Männer und Frauen, die zeigen, dass sich Geschichte verändern kann, wenn auch nur ein Mensch im Licht des Evangeliums die Würde aller ernst nimmt. Er erinnert etwa an Martin Luther King und die Bürgerrechtsbewegung in den USA oder an Nelson Mandela, der nach seiner Befreiung entschied, die Zukunft nicht vom Hass bestimmen zu lassen. Er nennt Heilige wie Laura Montoya und Teresa von Kalkutta, aber auch Zeugen wie Maximilian Kolbe, Oscar Romero und François-Xavier Nguyen Phan Thuan, die selbst unter schwersten Bedingungen die Hoffnung des Evangeliums lebten. Und schließlich spricht er von den Märtyrern des Alltags, Menschen, die pflegen, erziehen, begleiten und trösten, Eltern, Pflegekräfte, Ärzte, Freiwillige. Ihr Zeugnis zeigt, das Gute geschieht nicht von selbst. Genau in diese Welt des alltäglichen Mutes hinein spricht Jesus sein erstaunlichstes Trostbild, die Spatzen, die laut zwitschern und munter hin und her fliegen. Der Spatz gilt als geringer, fast wertloser Vogel, zwei Stück für einen Pfennig. Und doch, sagt Jesus, fällt keiner von ihnen zur Erde ohne den Willen.

0: des himmlischen Vaters. Und bei euch sind sogar die Haare gezählt. Ein gesunder Mensch hat etwa 100.000 Haare auf dem Kopf. Aber niemand zählt seine Haare. Dass Gott sie zählt, ist ein Sinnbild. Er kennt unser Leben bis ins Kleinste. Er achtet, was wir übersehen. Gottes Vorsehung reicht bis ins Unscheinbare. Jede und jeder darf sich in der Hand Gottes geborgen wissen. Im Vertrauen, dass er uns nicht fallen lässt. Und noch mehr, Haare zählt man eigentlich nicht, man streichelt sie. Es ist die Geste der Zärtlichkeit, einer Mutter für ihr Kind oder von Liebenden füreinander. So liegt auch die Hand Gottes zärtlich auf uns. Er lädt die Jünger und uns zu einem tiefen Gottvertrauen ein, das die Menschenfurcht zu überwinden vermag. Jesus versichert uns, er steht zu uns, wenn wir uns zu ihm bekennen. Und Jesus bekennen heißt vor allem, ihn zu kennen, von ihm, seinem Wirken und seiner Freundschaft zu erzählen. Die stärkste Begründung, warum wir uns nicht fürchten müssen, liegt in seiner festen Verheißung: Ich bin mit dir. Wenn Gott da ist, können wir wirklich alle Ängste überwinden. Es heißt nicht, dass du nicht krank werden kannst oder nicht sterben musst. Es heißt nicht, dass du keine Sorgen um deine Kinder, keine Probleme in der Arbeit, keinen Streit in der Familie kennen wirst. Es heißt nicht, dass du ein unbesiegbarer Held bist, der unverwundbar von Erfolg zu Erfolg schreitet. Ich bin mit dir, das heißt, du musst all das nicht alleine tragen. Gott gibt dir seine Gnade, so dass dein Leben zu einem brennenden Dornbusch wird, zu einem lebendigen Zeugnis seiner Gegenwart, inmitten aller Widersprüche, Mühen und Leiden dieses Lebens. Im Licht Gottes bekommt dein Leben eine einzigartige Strahlkraft. Am Anfang habe ich gefragt, haben wir christliche Antikörper gegen das Virus der Angst? Die Antwort des Evangeliums ist klar. Sie ist keine Methode, keine Technik, kein Programm. Sie ist eine Person und eine Verheißung. Ich bin mit dir. Unser Teil ist es, seine Gegenwart zu suchen und aus ihr zu leben. So wird unsere Ungewissheit zur Gelassenheit, weil er mit uns ist.
1: Das war eine Betrachtung zum Sonntagsevangelium von Pater Johannes Lechner aus Rom. Sie hörten eine Sendung von Claudia Kaminski für Radio Vatikan. 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